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0: Sie ganz genau 16 Minuten ab 6.
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4: 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Er hat sein Publikum und er hat eine besondere Art zu schreiben, die es sich sehr lohnt, kennenzulernen.
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2: 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Den Accident auf der Trierer Autobahn Richtung Gas bricht. 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Durch uns beikommen ist noch ein Accident auf der Erler Autobahn in Richtung Gas bricht um Zeisinger Kreuz. Auch hier kommt ein Kamion in Auto sich zu parken. Die Riedspur ist blockiert. Auch hier haben wir schon ein bisschen Rückstau. Dann weiterhin Accident um CR181 zwischen Kernisch und Schütter ungefähr auf der Hecht vom Kaffeeshaft. Ein Auto hat am Kuh Engspross zum Deal blockiert. Dann kam ja ein Pannen auf der Trägerautobahn Richtung Gasbrüch durch den Potterspisch auf Flößweiler, die steht auf der Pannenspur. 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
4: Ja, Punto Meteo, du haben wir aktuell 18 Grad, hier im Kirchspiel. Haut, auch wenn das dann ein Mix aus Sonne und Wolken, da hat man Maximaltemperaturen von 27 Grad. 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
1: Und um ein Accident auf der A13, da der Richtung Schengen, direkt vor der Abfahrt Biering, Kamionett geht Auto, die Riedspur sei blockiert. 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
1: Ab Punkt um Meteo haben wir aktuell 19 Grad hier um Kirchbirsch und heute da war das im Großen Ganzen ein Mix aus Sonne und Wolken mit Maximaltemperaturen von ganze 27 Grad. Den Abend kann dann aber schon die ein oder andere lokale Schauer auch aufkommen. Am Morgen um Donnerstag ja da kriegen wir einen echten rennerischen Tag mit maximalen 19 Grad nach Schüst. Mal freudig, auch noch der Weekend sollte dann aber drinnen bleiben. Temperaturen liegen da um 20 Grad. Und wir gucken einfach kurz auf die Straßen rüber, weil da kriege ich nämlich gerade einen Accident gemeldet. Auf der Erlautobahn, der A6, in Richtung Gasbrüsch um Zeissinger Kreuz, kam ja gegen das Auto die Gefahr, stehen hier auf der Pannenspur aufpassen, hier geht es nämlich schon 5 Kilometer Stau. Und nach einem weiteren Accident auf der A6, das geht aber Richtung Arl um Gasbrüscher Kreuz, hier sind 4 Gefahren am Kuh, die Verholspur an die Riedspur sind blockiert. Es geht also nicht vier Runde Verkehr, muss über die Abfahrtspur fahren, noch hier staudet schon fern zurück. 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
1: Ami gucken rüber ob Meteo, du hummer aktuell 20 Grad, hei um Kirchbiersch und am grossen Ganzen hummer haut Mix aus Sonne, Wolken. 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
1: Haut zum Meer im Xaus Sonne, Wolken, dat de Mittag mit Maximaltemperaturen von ganze 27 Grad. Den Abend kann dann aber schon die ein oder andere lokal Schauer raufkommen. 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

0: An darüber Freemeeres natürlich. 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

0: 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Und ist da geschaut bei Kulturen auf Radio 100,7. 2 Minuten bis halber 2.
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2: Stellen Sie sich vor, sehr geehrte Damen und Herren, Sie sitzen in einem Zug, sagen wir, von Trier nach Luxemburg. Sie beobachten die Menschen um sich herum, wie man das so tut, wenn man in diesem Verkehrsmittel unterwegs ist. Würden Sie währenddessen oder im Nachhinein folgende Wörter notieren? Aufrecht und hingehockt, die Buckelrüstung des Gürteltiers, saß die Sonnenbrille im dunklen Haar. Hand aufs Herz, also ich nicht. Und wenn der Zug an einem Bahnhof hält, vielleicht in Sandweiler-Kontern, wären dann diese Wörter das Ergebnis ihrer Beobachtung? Während Menschen über den Bahnhof flohen, andere die Abschiede anreicherten mit weit hergeholtem Winteratem. Sie können mich später eines Besseren belehren, aber Stand jetzt behaupte ich, das sind besondere Wörter im Anschluss an Wahrnehmungen, die während einer Zugfahrt oder eines Halts geschehen.
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4: In seiner Prosa verbindet Helminger präzise Beobachtungen mit großer stilistischer Kraft. Insbesondere die Kurzgeschichten sezieren mit unerbittlichem Blick die Abgründe und Absurditäten menschlicher Verhaltensweisen. Dabei gelingt es Helminger, atmosphärisch dichte Räume zu schaffen. Eine stringente Metaphorik verleiht den Sammlungen über den einzelnen Text hinaus Geschlossenheit. Daneben schreiben sich seine Romane in eine engagierte Analyse zeitgenössischer Zusammenhänge ein, die explizit auf gesellschaftliche oder politische, insbesondere neoliberale Missstände verweist. In seiner Reiseliteratur richtet Helminger einen scharfen Blick auf die Verhältnisse, die er beschreibt. Dabei begibt er sich immer wieder in Situationen, die es ihm ermöglichen, als Zeuge authentischer Alteritätserfahrungen zu beschreiben. Auch in seinen Theaterstücken und Hörspielen untersucht Helminger Fragen der Kommunikation und des zwischenmenschlichen Verhaltens und verweist dabei immer wieder auf reale soziopolitische Gegebenheiten. Hierbei richtet Helminger sich auch an die jüngere Generation. Besonders hervorzuheben ist G. Helmingers Lyrik. Seine als Gedichtzyklen angelegten Lyrikbände zeichnen sich durch einen experimentellen Duktus aus, dem es gelingt, der Erfahrung der Gleichzeitigkeit unterschiedlicher Wahrnehmungen poetischen Ausdruck zu verleihen. Dabei entstehen durch das Zusammenspiel der Bezüge ungewöhnliche Bilder, denen bei näherer Betrachtung eine große Realitätsnähe innewohnt.
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5: Aber dann bekam ich einen Anruf und man sagte mir, ich habe nun ein Lebenswerk. Und das wolle man begrenzen. Meine Freude war groß. Gleichzeitig fragte ich mich, was habe ich denn getan? Mein erster spontaner Rückblick fiel ins Leere, weil ich die Rückschau nicht gewohnt bin. Ich blicke lieber nach vorn. Und bin zudem ein großer Freund des Vergessens. Womöglich postrationalisiere und rechtfertige ich damit an dieser Stelle aber auch nur mein katastrophal schlechtes Gedächtnis.
3: Neben den oft witzigen Aussagen über sein Leben, auch nur denke ich Blicke auf die Passe.
5: Rückblickend ist das Vorwärtsgehen ein Stillstehen. Meine Damen und Herren, es gibt den seltsamen Effekt, dass wir de facto jeden Tag etwas tun, etwas in der Zeit ablegen, die Zeit aber offensichtlich schneller ist als wir selbst in unserem Handeln und wir so rückblickend das Gefühl bekommen, untätig gewesen zu sein, weil plötzlich 10, 20, 30, 40 Jahre vergangen sind und doch so wenig von unserem Tun übrig geblieben ist. Zum einen natürlich, weil wir vergessen. Zum anderen, weil die täglichen Abläufe sich ähneln und deshalb von unserem Gedächtnis zu einer einzigen Erinnerung zusammengefügt werden. Und tatsächlich sind die Tage, wenn wir ehrlich sind, eine stete Wiederholung. Wie oft bin ich nun schon morgens aufgestanden, habe gefrühstückt und saß ab 8 Uhr am Schreibtisch. Das Schreiben ist und bleibt zu einem großen Teil eine Beamtentätigkeit. In meinem Kopf war immer etwas anderes los, abhängig davon, in welcher Gattung ich gerade arbeitete, an welcher Geschichte ich schrieb. Aber die Abläufe selbst waren und sind so, dass sie rückblickend aus der Zeit verschwinden, so als hätte ich mich nur ein einziges Mal hingesetzt und gedichtet.
3: Assigneriert wird G. Helminger dann auch selber gestaunt, dass ihn de W. zum Schriftsteller fand wird.
5: In der Wohnung der Eltern gab es keine Bücher. Das heißt, für mich gab es schon welche, aber sie gehörten nicht meinen Eltern, sondern meinem 10 Jahre älteren Bruder und sie interessierten mich nicht. Ich habe nicht gelesen, nicht als Kind und auch nicht als Jugendlicher. Ich kann Ihnen nicht einmal erklären, warum ich aufs Gymnasium gegangen bin. Vielleicht hatte der ewige Spruch meines Vaters, den ich täglich zu hören bekam, doch Wirkung gezeigt. »Do nie blo kostüm und so sass geschoss«. Er trug den Blaumann und wusste wohl, wovon er sprach. Mein Bruder verließ mit 18 oder 19 Jahren Luxemburg und studierte im Ausland. Ich wusste, dass er schrieb, bekam jedoch nichts davon mit. Aber vielleicht hatte allein das Wissen darum schon Einfluss. Vielleicht sagte eine Stimme in mir, na warte, dir werde ich's zeigen. Wer weiß das schon? Meine Schwester, 9 Jahre älter als ich, ist in Luxemburg geblieben. Hat sich viel mit mir beschäftigt und sich um mich gekümmert. Im Glücksfall war ich keine Belastung, sondern so etwas wie eine lebende Puppe für sie. Vielleicht las Lilian damals auch gerne, das weiß ich nicht einmal zu sagen, aber auch sie scheint mir so wenig wie mein Bruder und meine Eltern das Tor zur Literatur gewesen zu sein.
3: Du hast aber gewiss einen Deutschspruch gewirscht, der Robert Thiel, dem man wohl dem G. Helminger sein Lebenswerk auch ein bisschen verdanken können, an einem bestimmten deutschen Dichter.
5: Gottfried Benn. Und das beeindruckte mich tief. Das Morbide, die schräge Zusammensetzung der Begrifflichkeit, das hämmernde Staccato der Verse, so als hätten sich die Sex Pistols aufs Dichten verlegt. Gottfried Benn, Godfather of Punk. Ich zitiere. Banane, yes, Banane, wie Mediterranee, Bartwichse, Lappentrale, wie Poll, Sargassosee, Dreck, Hündinnen, Schakale, Geschlechtstrieb im Gesicht und das Blau, das Finale, der Bagno lässt uns nicht. Wow.
3: G. Helminger als auch ob Situation vom freischaffenden Schriftsteller ergangen und hat die verschiedenen Genres an der Literatur veranschaulicht.
5: Wer von Literatur lebt, lebt ohne Netz. Wer sich dabei auf Buchverkäufe verlässt, geht unter. Das in mehreren Gattungen schreiben ist elementar, will man nicht verhungern. Auch für Lyrik, von der die meisten sich nicht vorstellen können, dass sie etwas einbringt, gibt es bezahlte Lesungen, Festivals. Wer nur Romane schreibt, findet dort keinen Zugang. Und natürlich bieten die unterschiedlichen Gattungen Möglichkeiten unterschiedlicher literarischer Operationen. Während der Roman eine eigenständige, unabhängige Parallelwelt schafft, die nachträglich auf die Realität der Lesenden zurückwirkt, verlässt man mit dem Theater nie die Wirklichkeit der Zuschauer, ist vielmehr an die unmittelbare Präsenz des Publikums gekoppelt. Würde man den Roman mit einem Austausch per Mail vergleichen, wäre das Theater die Diskussion vor Ort. Das Hörspiel wiederum verlangt Blindheit, um so das Gehör für Sprache und Dialog zu schärfen. Und das Gedicht bietet durch seine Suche nach Bildlichkeit, durch seinen Hang zur Sprachsezierung, Schnitte zu einer Tiefe hin, in der die Ahnungen hausen, Visionen als Möglichkeiten der Zukunft.
3: Ein weiterer wichtiger Aspekt von G. Helminger Literatur ist aber auch Tresen.
5: Als ich in Rio de Janeiro war, ergab es für mich als Schriftsteller keinen Sinn, den Zuckerhut zu besuchen, weil darüber nichts zu schreiben gewesen wäre, was man nicht auch im Internet hätte lesen können. Also ging ich dahin, wo man normalerweise nicht hinkommt, in eine Favela, die bis heute von drei Drogenbanden regiert wird. Ich wusste, dass ich dort auffallen würde und die Bewohner so zu einer Reaktion bringen konnte, was eventuell zu einem Austausch führen würde. Und tatsächlich wollten einige wissen, warum ich da bin. Und so kam es zu Gesprächen über mein Nichtwissen, meine Vorurteile und deren Realität. Das führte dazu, dass mir jemand eines seiner Shirts schenkte, nur weil ich Interesse an seinem Leben zeigte und ihm dafür von mir erzählte. Es führte zu Diskussionen darüber, was es bedeutet, dem täglichen Drogenkrieg ausgesetzt zu sein, zu Gesprächen über das Schreiben, darüber, was Politik an diesem Ort leisten kann oder nicht will. An jeder Ecke stand ein Jugendlicher mit Kalaschnikow oder Revolver. Als ich einen davon fragte, ob ich ihn fotografieren dürfe, war er irritiert. Nach Erklärungen, ich benutzte Fotos zum Schreiben, willigte er ein, sagte: »Okay, du darfst mich fotografieren, aber warte einen Moment, ich hole noch eine Handgranate.« Das tat er, posierte mit Beretta und Handgranate und ich drückte auf den Auslöser. Dieses Beispiel zeigt, wie ein Jugendlicher bedingt durch seine Wirklichkeit sich definiert. Danach hat er mich umarmt und mir mit der Handgranate in der Hand auf die Schulter geklopft. Es war eine nette und lustige Begegnung.
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4: Mit G. Helminger zeichnet die Jury einen außergewöhnlich vielseitigen und vielschichtigen Autor aus, der den mannigfaltigen Erfahrungen menschlicher Existenz in stilistischer Breite Ausdruck verleiht und dabei nie das Vergnügen seiner Leser aus den Augen verliert.
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2: Ist das so eine Art Demokratisierung der Lyrik, auch weil viele Menschen noch immer so, was schon vorhin gesagt wurde, irgendwie Angst oder glauben, sie hätten keinen Bezug zur Lyrik? Und wenn man so eine Performance macht, wenn man Collage macht, wenn es mit Musik verbindet, mit einem Spaziergang, dass es dann auch zugänglicher ist und dass die Menschen, die eher vielleicht nicht offen sind für Lyrik, um ein Buch zu kaufen, dann vielleicht eher hingehen und sich auch damit befassen. Tom?
3: Ich glaube, wenn die Leute wissen, dass da ein Lyrikspaziergang ist, dann sind das doch Leute, die sich für Lyrik interessieren, die sich da einschreiben gehen oder 15 Euro zahlen für auf in ein Kabarett zu gehen oder also nein, ich glaube das nicht. Ich glaube nur, dass es ist vielleicht so, dass diese Lyrik interessierten Leute sich sagen, wow, das war jetzt mal was ganz anderes und das könnte vielleicht meiner Großmutter auch gefallen. Und so wird es sich vielleicht eher öffnen, aber das geht doch dann in einem relativ kleinen Kreis von sich. Nein, Demokratisierung, glaube ich, ist dann doch eher die Praxis von Schreibateliers, von Workshops, mit zum Beispiel mit Schülern oder im Krankenhaus oder im Gefängnis oder solche Sachen. Also das ist schon, da glaube ich, macht man eine demokratische, soziale, politische Arbeit viel eher als in einer Repräsentation.
2: Du machst auch Workshops?
3: Ja, sehr viele, ja, sehr oft, ja.
2: Auch mit Jugendlichen, ne?
3: Mit Jugendlichen, mit älteren Leuten, mit, ja.
2: Moment. Erzählst du ein bisschen?
3: Ja, ich mache das auch im Rahmen meiner beruflichen Arbeit in Brüssel und ich arbeite in einer kleinen Struktur, die heißt La Maison du Livre und wir haben sehr viele Workshops mit Autorinnen, Autoren und in diesen Workshops gibt es eine Envolée, ein Teil davon ist halt für Leute, die sehr schwierige Lebensbedingungen haben und im Moment arbeite ich mit einer Kollegin, mit Leuten, die in der Straße leben oder in der Straße gelebt haben und raus wollen oder fast raus sind oder wieder reingeschleudert wurden. Und das ist natürlich dann was ganz anderes als mit professionellen Leuten, die professionell mit Literatur umgehen, zu arbeiten. Und was wir aber auch machen, und da wird es vielleicht dann auch interessant, ja, erstmal machen wir ein Buch mit Texten, die entstanden sind so, und zweitens, nach ein paar Monaten Arbeit im Workshop, wo zusammen geschrieben wurde, kommt eine Etappe, wo wir uns irgendwie einen Raum suchen oder finden und dann Publikum einladen und die Leute, die geschrieben haben, die stehen dann vor einem Mikrofon und lesen meistens zum ersten Mal in ihrem Leben. Und das ist meistens ziemlich, ziemlich stark, vor allem fürs Publikum.
2: Ulrike, bei dir habe ich den Eindruck, dass es zuerst um das Gedicht geht. Wenn du schreibst, dann denkst du, denke ich, nicht so an das Lesen. Das ist auch für dich wohl keine Herausforderung, das Lesen. Wie jetzt mit Toms, also mit den Leuten, mit denen er arbeitet, die das zum ersten Mal machen. Und zuerst sind bei dir einfach die Bücher rausgekommen, die Gedichtsbände rausgekommen. Es wurden Lesungen organisiert und das mit Musik arbeiten, mit Collagen arbeiten, mit Aufstellen, das kam später. Schreibt man anders, wenn man das im Hinterkopf hat, es wird später weiterverarbeitet? Oder hat das überhaupt keinen Einfluss?
4: Also beim Schreiben hat das für mich keinen Einfluss, wirklich nicht. Aber die Musik hat schon einen Einfluss, weil für mich der Klang, der Rhythmus der Gedichte sehr, sehr wichtig ist. Und ein Gedicht ist für mich erst dann fertig, in Anführungsstrichen, wenn ich es mir selber vortrage und höre, ob es stimmig ist, also bewusst Stimme und stimmig. Und erst dann kann ich es wirklich dann richtig ausdrucken und einheften. Also nee, was, wie ich dann danach Lyrik vermittlungsmäßig oder pädagogisch oder wie künstlerisch mit umgehe, das hat jetzt für mein Schreiben keinen Bezug.
2: Tom, du hast gesagt, mit deinen Workshops, arbeitest du mit deinen, sag jetzt mal, Schülern, egal welches Alter sie haben, arbeitest du mit ihnen auch mit deinen Gedichten?
3: Ja, die zwingen mich ja dazu. Ich schreibe immer mit. Ja, ja, natürlich. Wenn wir schreiben, schreiben wir auch. Also wir, die Leiter oder wie auch immer, die Begleiter. Ja, und wir lesen auch immer alle, was wir gerade geschrieben haben. Und dann, es wird meistens auch nicht sehr viel darüber diskutiert. Ein wenig, aber nicht sehr viel, weil wir sehen uns ja auch nur 2 Stunden pro Woche. Also muss viel geschrieben werden und nicht viel Zeit verloren werden in Diskussionen. Aber dann kommt dann halt, und das ist genau wie bei Ulrike, also die erste Arbeit ist das Schreiben und das sich zuhören und das hat der so geschrieben, wie macht man das? Ach so, ein Gedicht, es ist nicht nur Reimen. Und dann irgendwann, ja, und jetzt in 2 Wochen ist da eine Ausstellung und da lesen wir und da ist Publikum. Also haben wir jetzt noch 4 Stunden, wo wir eine Lesung vorbereiten können. Okay, und dann muss der beste Text rausgesucht werden, der wird dann gelesen und ja, dann arbeiten wir natürlich ein bisschen die Stimme, aber auch nicht zu viel, weil wir auch kein Lampenfieber erzeugen wollen. Aber trotzdem, die wirkliche Arbeit ist das Schreiben, ist das sich ausdrücken mit Wörtern.
2: Katharina, wie ist es bei dir? Du arbeitest sehr viel auf deine Veranstaltungen hin. Schreibst du dafür oder ist bei dir auch zuerst das Wort und dann schauen wir mal, was wir damit machen?
5: Es hängt davon ab. Also ich schreibe schon auch für Veranstaltungen, aber eigentlich nur, wenn es auftragsbezogen ist. Meistens gibt es bei mir ein Konvolut an Text, das sich dann in eine Richtung entwickelt und woraus dann vielleicht etwas Größeres wird, aber vielleicht kurz zu den Workshops. Das fand ich nämlich schön mit dem Schreiben, weil das fällt mir auch auf bei den Workshops, dass Leute, glaube ich, das unterschätzen, wie viel Zeit Schreiben braucht und die eigene Überarbeitung. Und also man kann ja nicht in 5 Minuten jetzt so ein Gedicht rausschütteln. Und manchmal gibt es da so Vorstellungen, die ich ganz absurd finde. Genau, deswegen fand ich das schön, dass du das jetzt gesagt hast, dass man mit dem mal aufräumt.
2: Genau. Ja, vor allem bei der Lyrik denkt man, wenn jemand ein Buch schreibt von 1000 Seiten und sagt, wow, der hat viel gearbeitet, aber so ein schmales Lyrikband, wo dann vielleicht 30, 40 Gedichte, das sieht dann so nach, ja, das wurde sehr schnell hergestellt und das stimmt überhaupt nicht. Ulrike, wie lange arbeitest du oder arbeitest du denn? Du hast immer so Themen, entweder Haltestellen in der Stadt Luxemburg oder das Nähen. Ist das bei dir so, okay, durch Zufall oder ich möchte jetzt darüber schreiben und dann werden so viele Gedichte zu dem Thema geschrieben?
4: Das ist irgendwie gewachsen. Mein allererster Gedichtband ging um eine Frau, die Theodora heißt. Als ich dann alle Gedichte hatte, stellte ich fest, ich bin ja durchs ganze Jahr gewandert und habe es dann auch so veröffentlicht und der Verlag meinte, ja, man könnte das auch als Geschichte lesen. Das muss ich gestehen, war mir damals im Schreiben gar nicht so bewusst, wie es dann gelesen wurde. Ich habe das nie richtig bewusst entschieden, so ich schreibe so nur thematische Bücher. Das hat sich immer irgendwie entwickelt. Aber ich brauche sehr, sehr lange zum Schreiben. Also die Gedichte, auch wenn sie auf gewisse Weise fertig sind, dann müssen sie noch reifen. Und dann kann es sein, dass sich noch mal verändern. Oft, wie soll ich es ausdrücken, oft sehr viel, aber das drückt sich nicht unbedingt in der Menge der Buchstaben aus. Das kann ein Wort sein, wo dann ein Gedicht einen anderen Rhythmus bekommt.
1: Und das war ein Extra aus dem Gespräch von Valeria Berdi, Mottendichter Tom Nisse und den Dichterinnen Ulrike Beil und Katharina Ferner. Iwat, wat geschieht, wenn Gedicht Buch verlässt? 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Das war es für heute, für Kulturen. Schön, dass ihr dabei wart. Rendezvous nur kurz noch ein für eine weitere Edition und einen ganz schönen Tag von unserer ganzen Kulturredaktion. Hi, bis geschwind.

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0: Mein ganz paar gute Novellen, der Busampan im Boulevard Royal an der Stadt und der Hecht vom Hotel Royal an der Zwischenzeit vor dem Accident zu Zolva an der Deferdinger Straße auf der Hecht von der Hausnummer 37 also auch geräumt, die Straße also für den Verkehr. Ob an den Autoampan auf der A13 Richtung Peiting an der Sorti Eilring als auch fort. Wir haben noch einmal den Chantier auf der A1 der Richtung Gaspers an der Monte Münzbüsch, du hast die Rietzspur gesperrt. Wir noch einmal den Autoampan auf der A1 der Richtung Gaspers tischt Flüssweiler Münzbüsch. Du hast Pannenspur blockiert. 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
1: 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Also was mir in The Big Walk gefällt, ist, dass es so pazifistisch das Spiel ist. Das ist alles so inoffensiv. Kann ich sich oder andere noch gar nicht weidauen. Und ein Rätsel, das fand ich, beschreibt gut, was das Spiel ausmacht. Ein Rätsel wird daran bestanden, dass wir einfach 5 Minuten müssen an einem Raum warten, bis ein Timer aufgelaufen. Also 5 Minuten nächsten Mal.
0: Okay, das klingt nur ein Spiel, das den Ovis ganz relax mit Kollegen spielen kann, ohne Stress und ohne Kompetition.
1: Absolut, das macht The Big Walk so besonders. Und trotzdem hat er auch so den Aspekt, dass er sieht, so, ah, komm, nach ein Rätsel, nach ein, immer abhalten, machen wir nach ein Trick, aber immer das Mütter nicht. Voilà, das wird auch, also das ist so binge-worthy Spiel. Und die ganze Ästhetik vom Spiel, also so mellow, Sounds, Musik, ein Design von den Personagen, die sehen aus wie so Sejomes mit zwei Armen und zwei Beinen. Das ist wirklich eine willkommene Aufwechslung zu der Gewalt und der Darkness, die so ein Videospieler omnipräsent ist.
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1: So geht es Gewalt, ja, genau.
0: The Big Walk geht es für Switch 2, PC, Mac und PlayStation, ist das so?
1: Genau, und das ist auch Crossplay-kompatibel. Das heißt, du kannst mit Kollegen zusammenspielen, die auf einer anderen Plattform sehen, was wirklich cool ist bei dem Heimspiel. Absolut ein Tipp, egal ob für Hardcore-Gamer oder so Gelegenheitszocker, das ist wirklich einfach. Und mega effikant und mega schön gemacht.
0: Das wurde Yves Stefani über The Big Walk vom australischen Indie-Studio House. 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
1: Merci dir.

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0: 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Die Sonne bei sommerlichen 28 Grad weiterhin dominieren. 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
0: 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Und du spielst sicher... Du spielst bitte, spiel noch einmal mit, bitte. Du kannst ja morgen noch mal versuchen. Und übermorgen.
1: Werde ich machen. 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
0: Solange du nicht gewinnst, hast du einen Monat Zeit, um es immer wieder zu probieren. Vielleicht bist du auch morgen wieder der Erste, okay?
1: Alles klar.
0: Vielen Dank.
1: Ich danke trotzdem. 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
2: 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Ich habe vorher auch noch mal überlegt, auf der Herfahrt, sicher vor 2012, da war er Poet in Residence an der Universität Duisburg-Essen und ich wurde da eingeladen, auch einen Beitrag zu schreiben für den Band zu ihm. Und spätestens da sind wir uns persönlich begegnet. Und dann, Guy Helminger ist ja in Köln eine relativ bekannte Persönlichkeit und tritt da auch immer wieder öffentlich auf. Und dann sind wir uns im Laufe der Jahre seitdem immer wieder, immer öfter, dann auch mal privat begegnet. Also insofern kennen wir uns schon sehr gut.
3: 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FC-Fan, der auch den Karneval mag. 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So wie er ist und so wie er schreibt, passt das immer zusammen?
2: Auf den ersten Blick vielleicht nicht. Weil er auf der einen Seite, vielleicht kann man so sagen, sehr alltagstauglich ist, also was den Karneval anbelangt, was den FC anbelangt. Auf der anderen Seite ist sein Schreiben auch zum Teil ein besonderes Schreiben, ein literarisches Schreiben, gerade das lyrische Schreiben, das unterscheidet sich doch sehr von der Alltagssprache. Ich glaube aber, was den einen und den anderen miteinander verbindet, ist, dass alles, was Guy Helminger macht, das macht er mit Haut und Haaren, das macht er voll und ganz. Ob das jetzt der Karneval ist, da ist er voll dabei. Oder ob das das lyrische Schreiben ist, auch da ist er ganz dabei und er kennt da nichts anderes, wenn er da dabei ist.
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2: 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Aber sein Debüt war ein Lyrikband und immer wieder im Laufe der Jahre bis 2025, da ist der neueste Lyrikband erschienen, war mein Eindruck, Lyrik scheint ihm doch am wichtigsten zu sein. Und ich habe ihn auch gefragt, ob ihm das recht sei, dass ich mich da ein bisschen drauf konzentriere. Und er meinte, das würde er sich sogar wünschen. Und insofern, ich finde auch die anderen, also die Stories ganz wunderbar und die Romane. Aber die Lyrik, ich würde sagen, das ist nochmal was ganz Besonderes bei ihm.
3: Gibt es einen Unterschied zwischen dem Lyrikautoren und dem Prosaautoren?
2: Die gibt es sicher. Vielleicht eine Sache, die mir jetzt, was er in seinen auch Poetikvorlesungen gesagt hat, die Prosa nimmt sich Zeit, ist langsam. Da habe ich mich erst ein bisschen gewundert. Ich dachte auch die Lyrik, die weilt lange bei einem Augenblick zum Beispiel. Aber was er meint, die Lyrik, da spricht er von Synapsen-Zapping. Das heißt, in seine Lyrik soll alles, was in einem Augenblick geschieht, auch in die Lyrik rein. Also was gehört wird, was gesehen wird, was wahrgenommen wird, was erinnert wird. All das soll in ein Gedicht hinein. Und das geht bei ihm, also da geschieht vieles gleichzeitig. Während sich die Prosa, so sagt er, eher Zeit nimmt und langsamer ist, ja.
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2: Also ich bin Fan, ich gebe es zu. Ich bin Fan seiner Lyrik, ich bin Fan aber auch seiner Prosa und seiner Theaterstücke. Für mich spielt er in der Bundesliga, also in der obersten Liga. Und ich achte auch sonst jetzt bei Autorinnen, bei Autoren jetzt nicht drauf, haben sie ein großes Publikum oder ein eher kleines? Da kann man vielleicht sagen, Guy hat sein Publikum und die lesen ihn auch wirklich gerne. Das ist jetzt vielleicht nicht so wie, weiß ich nicht, im Moment bei Juli C. oder früher bei Günter Grass. Aber ist mir eigentlich egal. Er hat sein Publikum und er hat eine besondere Art zu schreiben, die es sich sehr lohnt, kennenzulernen.
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